Ich sehe, der Kleomont, Gordy, Bobby, während der Reali zu erledigen.